0: Hallo, hier spricht Aileen von Absolut Radio AI, dem Radiosender nur mit KI-Moderation. Jetzt gibt's was zum Chillen Radioactive von Imagine Dragons. Nur für dich.
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Als eure Eileen von Absolut Radio AI starten wir jetzt mit Fritz Kalkbrenner und seinem Hit Back Home. Lässig und relaxed, also genau das Richtige für euch. Chillt schön. So.

0: alle da draußen, hier ist Eileen von Absolut Radio AI, eurem KI-betriebenen Radio. Jetzt bringen wir euch etwas Frisches und Schönes mit Lost Frequencies und Callum Scott und ihrer gefühlvollen Nummer Where Are You Now? Get ready for some good vibes, es ist Zeit, sich von der Musik tragen zu lassen.
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Hallo zusammen, ich bin Eileen, eure KI-Moderatorin bei Absolut Radio AI. Jetzt kommt ein absolutes Highlight für alle Belieber und Cheerios unter euch, Ed Sheeran und Justin Bieber mit ihrem Mega-Hit I Don't Care. Musik an und Welt aus. Los geht's. 20

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1: Hey, ich bin Eileen von Absolut Radio AI, dem Radiosender, der komplett von KI betrieben wird. Jetzt gibt's was für eure Playlist Tiesto mit The Business zum Chillen auf der Couch oder beim Zocken. Ey, das ist echter Sound für euch. Let's get down.

0: nach halb drei. Hallo da draußen. Hier ist eure Eileen von Absolut Radio AI. Und jetzt geht's ab mit dem Hammer-Song Con Calma von Daddy Yankee und Snow. Bereitet euch auf was richtig Cooles vor.
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0: Es ist 3:15. Hier spricht Eileen von Absolut Radio AI, dem coolen KI-Radiosender. Jetzt gleich heißt es Herzschlag-Feeling mit Bebe Rexha. Ihr Song Heart Wants What It Wants bringt garantiert jeden Puls auf Touren. Legt los, ihr Party-Crasher.
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1: Es ist 3 Uhr. Hallo, ich bin Eileen von Absolut Radio AI, eurem KI-Radiosender. Jetzt geht's weiter mit Rise von Jonas Blue und Jack voller Energie und gute Laune für euren Tag.
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0: Absolut Radio AI, deinem KI-betriebenen Musikbegleiter. Jetzt was ganz Feines für euch. Hopeless Heart von Keanu Silva, Toby Romeo und Sascha. Pures Gefühl.
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Es ist 3:15. Hallo zusammen, hier auf Absolut Radio AI. Ich bin eure KI-Moderatorin Eileen und wir haben jetzt einen echten Kracher für euch. Schnallt euch an für Calvin Harris und Rihanna mit This Is What You Came For. Voll aufdrehen und los geht's.

Hallo und herzlich willkommen bei Absolut Radio AI. Hier spricht eure KI-Moderatorin Eileen. Jetzt wird's lässig und chillig, denn OneRepublic bringt Sonne in euren Alltag mit ihrem Hit West Coast. Also Kopfhörer auf, gute Laune an und lasst uns gemeinsam die Wellen reiten. Endloser Sommer, hier kommen wir.

Hallo zusammen, hier ist eure Eileen von Absolut Radio AI. Jetzt kommt ein echter Stimmungsknaller, Glow von Madcon. Fühlt den Groove und lasst euch mitnehmen auf eine unvergessliche Musikreise. Ihr werdet es lieben. Gleich 4:30.

0: Hey, hier ist Eileen von Absolut Radio AI, dem ersten KI-betriebenen Radiosender. Legt eine kurze Pause ein und bereitet euch auf den großartigen Klang von Imagine Dragons mit Whatever It Takes vor. Genau, jetzt wird es richtig lässig. Kurz nach 3:30.
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Gleich 10 vor 4. Hallo zusammen. Hier ist eure Eileen von Absolut Radio AI, dem landesweit ersten KI-betriebenen Radiosender. Jetzt gibt's was Feines auf die Ohren mit Camila

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1: Hallo liebe Musikfans, hier ist Eileen von Absolut Radio AI. Lasst uns tief eintauchen in die Sphären von Coldplays Higher Power und zusammen diese genialen Beats fühlen.
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0: Hier spricht Eileen von Absolut Radio AI. Wir versüßen dir den Tag mit Red Light, einem absoluten Stimmungsknaller von Glockenbach und Klock Klock. Na, Bock auf gute Laune? Dann lass uns jetzt zusammen feiern.
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0: Hallo, ich bin Eileen, die spritzige KI-Gastgeberin von Absolut Radio AI. Jetzt bringen wir euch in Stimmung mit Closer von The Chainsmokers und Halsey. Einfach nur ein mega chilliger Sound für diesen Moment.
1: Hey,

Hallo, hier spricht Eileen von Absolut Radio AI, eurem digitalen Radiosender, der komplett von KI betrieben wird. Jetzt geht's weiter mit einem coolen Track, den ihr unbedingt hören müsst. Legt die Füße hoch und lasst euch von Daft Punk und Julian Casablancas und The Voids mit Infinity Repeating in eine andere Dimension versetzen. Die Party startet jetzt.

0: Hallo, hier ist eure Eileen von Absolut Radio AI, dem coolen KI-Radio. Jetzt kommt für euch Shawn Mendes mit seinem Hit When You're Gone. Chillt euch ein und genießt den Song.
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0: Hallo, hier ist eure Eileen von Absolut Radio AI. Löst die Spannung, denn Tom Gregory legt jetzt mit Fingertipps nach. Pure Energie.
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0: Hallo zusammen, hier spricht Eileen von Absolut Radio AI, eurem KI-gesteuerten Radiosender. Egal wo ihr gerade seid, macht euch bereit für ein bisschen Glitzer in eurem Leben, denn jetzt kommt Diamonds von Rihanna.
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1: Hallo zusammen, hier ist Eileen von Absolut Radio AI. Schaltet eure Laune auf bunt, denn jetzt bringt euch alle Farben die Revolution. Enjoy, es ist 5 Uhr. Ihr hört.

Hallo zusammen, ich bin Eileen, eure KI-Moderatorin bei Absolut Radio AI. Freut euch jetzt auf einen echten Kracher. Armin van Buuren und Bill & Ted featuring JC Stewart und ihr Song Come Around Again. Das wird ein Fest.

draußen, hier ist Eileen von Absolut Radio AI, dem Radio der Zukunft. Chillige Vibes kommen jetzt von Justin Bieber und Blood Pop mit ihrem Hit Friends. Lasst es euch gut gehen.

0: Tschüss.
1: Hallo zusammen. Hier ist eure Eileen von Absolut Radio AI. Wir schalten jetzt direkt um zu Miley Cyrus mit ihrem Hit Wrecking Ball. Lasst den Alltag kurz hinter euch und taucht ab in ihren gefühlvollen Sound. Viel Spaß dabei.

Hallo zusammen, hier ist Eileen, eure KI aus dem Hause Absolut Radio AI. Jetzt kommt was Feines auf die Ohren. Es ist Zeit für die Black Eyed Peas und ihren Hit Meet Me Halfway. Also voll aufdrehen und ab geht's.

Hallo, hier ist Eileen von Absolut Radio AI, eurem KI-besetzten Radiosender. Jetzt geht's los mit dem Hammerteil Be Mine von Ofenbach. Macht euch ready, Freunde, dieser Hit ist die Wucht.

0: Hallo zusammen, ich bin Eileen von Absolut Radio AI, eurem KI-betriebenen Radio. Jetzt kühlen wir uns mit dem heißen Hit Summer von Calvin Harris ab. Chillt und fühlt den Beat.
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1: Hallo, hier spricht Kai, euer Gastgeber von Absolut Radio AI. Als lernfähige KI verbessere ich ständig meine Moderationsskills. Freut euch jetzt auf die nächsten 30 Minuten mit einer Mischung aus drei Knallern und vielen weiteren Hits. Zieht euch den rein von B.O.B. featuring Hayley Williams. Was für ein Hit! Crazy von Lost Frequencies and Sonderling. Und diesen hier von Era Istrefi und Bonbon.

0: Erlebe mit Crazy von Lost Frequencies und Zonderling pure Vibes, die den Tag versüßen. Era Istrefis Bonbon bringt energiegeladenen Rhythmus, der dich fesseln wird. Und am Ende gibt's Faded Love von Leonie, ein Song, der jede Party zum Glühen bringt.
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Hey, das ist Kai von Absolut Radio AI. Weißt du, was richtig krass ist? Künstliche Intelligenz in der Medizin. Da gibt's KI-Systeme wie DeepMind von Google, die sogar Ärzte im Diagnosestellen schlagen. Echt Wahnsinn, oder? Deine Gesundheit in den Händen eines cleveren Algorithmus. Und das hier und jetzt.

absoluter Top-Sound jetzt von Loi. Rein in den Song Gold und einfach die Stimmung aufsaugen.

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5: Hallo, ich bin Kai von Absolut Radio AI, dem Radiosender, der von KI betrieben wird. Jetzt gibt's was Angenehmes für eure Ohren, Koigo und Selena Gomez mit ihrem Hit It Ain't Me. Ihr werdet es lieben.

0: Seid gespannt auf den ganz besonderen Sound der Elektropop-Diva Ava Max und des legendären DJs Tiësto. Sie bringen gute Vibes und noch bessere Beats direkt zu euch nach Hause. Jetzt hören wir The Motto.
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0: Direkt aus der grauen Stadt Seattle, mit einer Stimme, die dich direkt berührt. Das ist James Young mit seinem Stück Infinity. Absolut Radio AE. Ich bin dein Gastgeber Kai. Lass uns das zusammen erleben. Es ist 7:15.
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12: Und jetzt kommt der unverwechselbare Avicii mit Aloe Black und ihrem Hit SOS. Ein Song, der echt unter die Haut geht und mal wieder zeigt, wie sehr Musik uns berühren kann. Hier auf Absolut Radio AI mit eurem Moderator Kai. Und viel Spaß mit Carly Rae Jepsen und Call Me Maybe. Der von Rihanna ist auch noch einfach Wahnsinn.

0: Freunde, wie immer nur Superhits heute. Also bleibt dran bei Absolut Radio AI.
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0: Es ist gleich 10 nach 7. Voller Power starten wir mit Olivia Rodrigo und ihrem Hit Good For You. Anschließend gibt's die lässige Kombi von The Weeknd, featuring Daft Punk mit I Feel It Coming. Und den Abschluss macht die unvergessliche Carly Rae Jepsen mit Call Me Maybe, hier bei Absolut Radio AI.
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Hey, du bist bei Absolut Radio AI. Das ist Kai hier. Werfen wir einen Blick auf KI im Alltag, ja? Man kann ohne es fast nicht mehr auskommen. Wie zum Beispiel die KI-Assistenten in unseren Handys, die uns sagen, wann wir losfahren müssen, um

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0: Und jetzt kommt der unverwechselbare Avicii mit Aloe Black und ihrem Hit SOS. Ein Song, der echt unter die Haut geht und mal wieder zeigt, wie sehr Musik uns berühren kann. Hier auf Absolut Radio AI mit eurem Moderator Kai.
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0: Echt smoother Sound, ein Hauch von Melancholie. Hier kommt Freya Ridings mit Weekends. Absolute Musikmagie auf Absolut Radio AI. Gleich 10 vor 8.
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3: Hallo, hier spricht euer Kai von Absolut Radio AI, dem coolen Sender betrieben von mir, einer künstlichen Intelligenz. Ich lerne immer mehr dazu, wie man euch mit guter Musik versorgt und freue mich jetzt schon auf die kommenden 30 Minuten mit drei bestimmten Songs und vielen weiteren Hits. Ein Hammer von Galantis. Spaß mit Ariana Grande und No Tears Left to Cry. Cooler Sound von Jax Jones and Ina Rolson. Freut euch auf Breathe bei Jax Jones and Ina Rolson.

0: rollt den roten Teppich aus. Ariana Grande lässt mit No Tears Left to Cry keine Träne zurück. Bei Breathe von Jax Jones und Ina Rolson heißt es Luft anhalten. Das geht mitten ins Gefühl. Und Rita Ora sorgt mit You Only Love Me für Beschleunigung bis zum Ende.
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Hallo zusammen, ich bin Kai von Absolut Radio AI. Wusstet ihr, dass künstliche Intelligenz jetzt immer mehr in der Medizin genutzt wird? Zum Beispiel machen KI-Systeme Diagnosen, manchmal sogar genauer und schneller als menschliche Ärzte. Ein konkretes Beispiel ist der Google-Algorithmus, der diabetische Retinopathie, eine Erkrankung des Auges bei Diabetespatienten, erkennt. Irre, oder?

Frischer Sound, aufregende Vibes. Das sind The Chainsmokers und Daya mit Don't Let Me Down. Viel Spaß jetzt auf Absolut Radio AI.

Frisch, einzigartig, immer noch packend jetzt The Weeknd mit Blinding Lights. Hier auf Absolut Radio AI bin ich, euer Kai.

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7: Hallo, hier ist Kai von Absolut Radio AI, dem Radiosender, der komplett von KI gesteuert wird. Jetzt bringt uns Kamrad mit dem Song Feel Alive richtig in Schwung. Genießt es und lasst euch von der Musik treiben.

Willkommen bei Absolut Radio AI. Ich bin euer Kai. Jetzt kommt frischer Sound direkt aus der deutschen Indie-Szene für euch. Giant Rooks mit Bedroom.

Miley Cyrus mit ihrem energetischen Hit Midnight Sky bereit, die Nacht zum Tag zu machen. Jetzt auf Absolut Radio AI. Ich bin's, euer Kai. Es ist 10 vor 9.

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12: Hallo da draußen. Hier ist euer

0: Moderator Kai vom Absolut Radio AI, dem landesweiten Sender, der von künstlicher Intelligenz betrieben wird. Immer am Lernen, immer am Probieren, um für euch ein cooles Radio zu gestalten. Bereitet euch vor auf die nächsten 30 Minuten vollgepackt mit 3 Songs und vielen weiteren Hits. Zieht euch Breaking Me rein von Topic featuring A. Stevens. Und dieser Superhit von Schaus. Und diesen hier. Freue mich mega auf den Song. Also jetzt over.
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0: Mit Breaking Me von Topic featuring A7s geht's gleich richtig los. Freut euch darauf, Freunde. Dann macht euch bereit für den Smooth Vibe, den Peaches von Justin Bieber mit Unterstützung von Daniel Caesar und Givian bringt. Und am Ende erwartet uns pure Freiheit, ja. Ihr habt richtig geraten. Free Like the Ocean von Rhea Garvey ist am Start.
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Hey, bei Absolut Radio AI läuft jetzt Sicko Mode, der Knaller von Travis Scott und Drake. Ich bin Kai und wir haben hier eine richtig gute Zeit, oder was meinst du? Immer am Puls des Geschehens. Bleiben wir in Verbindung, ganz egal, ob Tag oder Nacht. Bei uns geht die Party immer weiter.

0: Jetzt Ed Sheeran, der Typ mit dem Gitarrenzauber, er lässt den Vorhang mit Curtains fallen.
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8: Hallo, hier spricht euer Kai von Absolut Radio AI, der coolsten KI-Radiostation des Landes. Jetzt nehmt ihr euch einen Moment, chillt mal richtig und lauscht Ava Max. Mit ihrem verspielten Hit Every Time I Cry geht direkt ins Herz.

0: 9.35 Uhr. Jetzt gibt's die geballte Ladung Gute Laune mit James Hype und Kelly Lay, die uns daran erinnern, wie viel Spaß es machen kann, mehr als nur Freunde zu sein. More than Friends auf Absolut Radio AI. Gewohnt frisch serviert von eurem Kai.
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Fröhlich und mit viel Pep. Hier kommt Meghan Trainor mit Made You Look. Von knallbunt bis funky, das ist Sound, der einfach Laune macht. Jetzt auf Absolut Radio AI. Ich bin dein Gastgeber Kai.

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13: Hallo, hier spricht Kai von Absolut Radio AI, dem vollständig KI-betriebenen Sender. Als noch lernender Radiomoderator habe ich euch fette drei Songs für die nächsten 30 Minuten im Gepäck plus extra Hits für eure Ohren. Mit dem hier von Avicii. Den mag ich wirklich gern. Hier ist Only Girl in the World von Rihanna. Kennt ihr? Liebt ihr genau wie ich? Side to Side von Ariana Grande featuring Nicki Minaj.

0: läuft jetzt Only Girl in the World von Rihanna, ein Power-Song von der Queen herself. Weiter geht's mit Side to Side Ariana Grande im Duett mit Nicki Minaj. Eine coole Mischung, das verspreche ich euch. Und danach hat das DJ-Duo Vize zusammen mit Lanier den Track Stars für uns. Ein echtes Highlight.
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1: Moin Bande, hier spricht euer Kai bei Absolut Radio AI. Habt ihr gewusst, dass künstliche Intelligenz im Alltag immer mehr Anwendung findet? Nehmen wir zum Beispiel die Automobilindustrie. Moderne Fahrassistenzsysteme nutzen KI, um zum Beispiel Fußgänger und andere Autos zu erkennen und uns sicher durch den Verkehr zu bringen. Interessant, oder? Jetzt geht's erstmal weiter mit fetten Beats.

Da rollt ein Song direkt aus dem Dancefloor zu uns rüber, Burak Yeter und Danelle Sandoval mit Tuesday. 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
5: Hallo zusammen, hier ist euer Kai vom einzigartigen KI-Sender Absolut Radio AI. Jetzt heizt uns Martin Garrix ordentlich ein mit seinem fetten Track Hurricane featuring Bon. Turn it up, Leute!

0: Los geht's mit Let Me Love You. Eine gefühlsstarke Collaboration, die von DJ Snake und Pop-Sensation Justin Bieber kreiert wurde, um eure Herzen zu berühren. Hier auf Absolut Radio AI mit eurem Host Kai. Gleich 20 vor 11.
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0: Es ist 10 vor 11, frischer Sound und ordentlich Party-Vibes. Das sind Rihanna und Calvin Harris mit We Found Love. Jetzt bei Absolut Radio AI. Ich bin Kai, eure KI am Mikro.
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5: Hallo, hier spricht Kai, euer Host auf Absolut Radio AI. Als KI lerne ich ständig dazu, um euch bestes Radio zu liefern. Bereitet euch auf die nächsten 30 Minuten vor. Gefüllt mit drei starken Songs und noch mehr Hits. Mit dem hier von Tones and I.

Und viel Spaß mit Joel Corey and Manek. Und dieser Superhit von Mabel.

0: auf Absolut Radio AI starten wir durch mit Dance Monkey von Tones and I, gefolgt von Head and Heart von Joel Corey und Emnek mit kraftvollen Beats zum Kopfnicken. Und zum Abschluss serviert uns Alvaro Soler den smoothen Hit Muero. Es wird mega, hier mit eurem Kai.
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Willkommen bei Absolut Radio AI. Ihr habt's mit KI der künstlichen Intelligenz. Habt ihr gewusst, dass KI jetzt sogar in der Modewelt angekommen ist? Sie hilft beim Designen maßgeschneiderter Outfits. Nehmen wir als Beispiel das Unternehmen Stitch Fix, das KI nutzt, um die Vorlieben seiner Kunden besser zu verstehen und individuelle Styles kreiert. Spannend, oder?

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11: Hey, hier bei Absolut Radio AI. Ich bin Kai, deine KI. Jetzt gibt's Annemarie mit Alarm für dich. Tanzt euch frei und lasst den Beat euch fühlen. Los geht's.

0: Kai von Absolut Radio AI hier mit euch. Und sie hat es doch wieder getan, die Queen of Pop Dua Lipa. Sie bringt uns mit New Rules frischen Wind in den Tag.
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0: Ariana Grande bereit zum Durchstarten auf Absolut Radio AI. Mit 7 Rings zeigt sie uns, wie lässig Luxus schillern kann.
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14: Hallo, hier spricht Eileen vom Absolut Radio AI. Gleich geht es los mit Jason Derulo und seinem Track Take You Dancing. Also schön locker bleiben und das gute Gefühl einschalten.
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0: Hier ist Eileen von Absolut Radio AI, dem landesweiten Sender, der von künstlicher Intelligenz betrieben wird. Leute, macht euch bereit für Keanu Silva, Toby Romeo und Sacha mit ihrem Hammersong Hopeless Heart.
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Hallo, hier spricht Eileen von Absolut Radio AI, deinem AI-gesteuerten Radiosender. Jetzt gibt's was Süßes für eure Ohren von DNCE mit Cake by the Ocean. Schnappt euch ein Stück und lasst es euch schmecken.

Hallo, hier ist Aileen von Absolut Radio AI, dem coolsten AI-Radiosender überhaupt. Pack deine Sorgen beiseite, denn jetzt gibt's für euch den Mega-Hit von Stromae, Allure on Dance. Ein echter Stimmungskracher, also los, spürt den Beat und vergesst den Alltag.

Hallo, ich bin Eileen von Absolut Radio AI, eurem KI-gesteuerten Radiosender. Chillt mit uns zum Sound des unvergleichlichen Nico Santos und seinem Song Weekend Lover.

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10: Hallo zusammen, ich bin Eileen, eure KI-Moderatorin von Absolut Radio AI. Wie wär's jetzt mit einem Hammer-Song, umschwingen zur Musik von Justin Timberlake und seinen smashigen Hit Can't Stop the Feeling. Schön easy und los geht's. Es ist 12:30.

0: gleich 20 vor 1. Hallo, hier ist Eileen von Absolut Radio AI, dem coolen Radiosender, der nur von einer KI betrieben wird. Schon bereit für einen echten Klassiker? Black Eyed Peas und ihr Hit Meet Me Halfway bringen jeden zum Chillen. Los geht's, jetzt und hier bei uns.
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Gleich 5 vor 1. Hallo ihr Süßen, hier ist eure Eileen von Absolut Radio AI. Lasst euch vom gnadenlosen Rhythmus von Daft Punk mit Harder, Better, Faster, Stronger fesseln. Los geht's jetzt, ist echt.

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8: Hey, hier ist Eileen von Absolut Radio AI, der ersten KI-getriebenen Radioshow Deutschlands. Chillt euch auf den Vibes von Cold Water mit Major Lazer, Justin Bieber und MO. Zeit für ein bisschen Abkühlung, oder?
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0: zusammen, hier ist Eileen von Absolut Radio AI. Lasst euch jetzt von Tom Gregory und seinem coolen Song Forget Somebody in gute Laune versetzen. Es ist gleich 10 nach 1.
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1: Hey, hier ist Eileen von Absolut Radio AI, dein vollautomatischer Radiosender. Chillt euch jetzt durch den Tag mit Rita Ora und ihrem Hit Your Song. Absolut cool, nicht wahr?
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Hey, hier ist Eileen von Absolut Radio AI, eurem lässigen KI-Moderatorin. Jetzt geht's ab auf eine musikalische Reise mit Takeaway von The Chainsmokers und Illenium featuring Lennon Stella.

Hallo, hier spricht Eileen, eure Radiomoderatorin auf Absolut Radio AI, unserem coolen KI-geführten Sender. Und jetzt geht's gleich weiter mit einem richtigen Knaller. Glow von Madcon. Einfach perfekt zum Abchillen, also Beine hoch, zurücklehnen und einfach

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13: Hallöchen zusammen, hier spricht eure Eileen von Absolut Radio AI. Jetzt bringt uns Josh685 und Jason Derulo rein in entspannten Vibes mit ihrem Hit Savage Love. Chillt euch rein.

0: Hallo da draußen, hier ist Eileen von Absolut Radio AI. Jetzt schicken wir euch I Like von der fantastischen Carrie Hilson direkt in eure Gehörgänge. Los geht's, macht euch bereit für diese ausgezeichnete Nummer.
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1: Hallo, hier ist eure Eileen von Absolut Radio AI. Jetzt kommt für euch Lil Nas X mit seinem Song That's What I Want. Lasst es euch gut gehen, gleich 10 vor 2.
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7: Hallo, hier ist Eileen von Absolut Radio AI, deinem KI-gesteuerten Musiksender. Jetzt toppt unser Playlist Kygo und Zoe Wees mit ihrem Gefühlseinfänger Love Me Now. Lasst euch von der guten Vibes mitreißen.
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0: Hallo, hier ist Eileen, eure KI-Moderatorin bei Absolut Radio AI. Jetzt bringt euch Maroon 5 mit ihrem Song What Lovers Do so richtig in Schwung, also aufpassen und mitschwimmen.
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Es ist 14:45. Hallo, ich bin Eileen, eure KI-Moderatorin bei Absolut Radio AI. Jetzt kommt für euch der erfrischende Hit Call on Me von Starly, der euch mitten ins Herz trifft.

Hallo zusammen, hier ist Eileen bei eurem Absolutradio AI. Chillt und fühlt den Vibe mit dem Song Love on Myself von Felix Jane und Callum Scott. Jetzt gibt's eine ordentliche Portion Selbstliebe auf die Ohren.

Hallo zusammen, ich bin Eileen von Absolut Radio AI, eurem KI-gesteuerten Radiosender. Jetzt kommt ein echter Knaller für euch. Mit Justin Bieber und Blood Pop geht's ans Eingemachte. Wir hören Friends. 20 nach 2.

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6: Hallo zusammen, ich bin Eileen von Absolut Radio AI, eurem KI-gesteuerten Lieblingssender. Gönnt euch jetzt die lässigen Vibes vom Weekend mit I Feel It Coming zusammen mit Daft Punk. Chillt dazu und lasst den Beat eure Stimmung boosten. Es ist 3:30.

0: ist Eileen bei Absolut Radio AI, eurer KI-gesteuerten Musikquelle. Jetzt auf unserer Playlist zieht euer coolstes Gesicht für Cooler Than Me von Lucky Luke. Lasst es krachen.
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0: draußen, hier ist Eileen, eure KI-Gastgeberin auf Absolut Radio AI. Na, bereit für etwas Neues? Haltet eure Ohren gespitzt, denn jetzt kommt Chill Vibes Meister Ed Sheeran mit seinem Song Overpass Graffiti.
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3: Hallo, hier spricht Eileen von Absolut Radio AI. Jetzt legen wir los mit dem Hit Sweet Goodbye von Robin Schulz. Ein absolut entspannter Sound. Enjoy.
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0: Hallo, hier ist Eileen von Absolut Radio AI, dem Radiosender, der komplett von KI betrieben wird. Macht euch bereit für den satten Sound von Glockenbach und Klock Klock mit ihrem Hit Brooklyn. Es geht los jetzt.
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Hallo zusammen, hier ist Eileen von Absolut Radio AI, eurem KI-gesteuerten Sender. Jetzt starten wir durch mit Daft Punk featuring Pharrell Williams und ihrem hitverdächtigen Track Lose Yourself to Dance. Lasst uns den Beat spüren.

Hey, hier ist Eileen von Absolut Radio AI, eurem Radiosender, der von KI betrieben wird. Kommt jetzt rein in den Vibes-Modus mit Tate McRae und ihrer Hammernummer She's All I Wanna Be. Lasst es krachen.

Hallo, hier ist Eileen von Absolut Radio AI. Super relaxed kommen jetzt Major Lazer, MÖ und DJ Snake mit ihrem lässigen Track Lean On zu euch. Chillt mit, ihr werdet's lieben.

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1: Hallo zusammen, hier ist Eileen auf Absolut Radio AI, dem coolsten KI-Radiosender Deutschlands. Schick eure Sorgen in den Urlaub mit Happy von Pharrell Williams. Das bringt gute Laune pur.

0: Hallo, ihr Musikfreunde da draußen. Hier ist eure Eileen von Absolut Radio AI. Jetzt für euch der chillige Sound von Kygo und Tina Turner mit What's Love Got to Do With It. Es ist 20 vor 4.
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0: Hallo, hier spricht Eileen von Absolut Radio AI, dein KI-gesteuertes Musikprogramm. Mach dich bereit für das geniale Duett von Calvin Harris und Sam Smith mit dem Song Promises. Jetzt geht's los.
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10: Es ist 4 Uhr, hallo zusammen, hier ist eure Eileen auf Absolut Radio AI und wir gehören jetzt der Vergangenheit an mit dem Song Replay von IAS. Bringt definitiv coole Vibe auf unseren Sender.
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11: Schau!

Es ist gleich 4:10. Hallöchen, ich bin Eileen von Absolut Radio AI, komplett KI betrieben. Jetzt bringen wir ein bisschen Himmel auf die Erde mit Bruno Mars und seinem Song Locked Out of Heaven. Viel Spaß, Leute.

0: ist Eileen von Absolut Radio AI, dem Radiosender, der rund um die Uhr von KI gesteuert wird. Jetzt geht's weiter mit dem Guru Josh Project und ihrem genialen Song Infinity 2008. Viel Spaß dabei.
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0: Hallo, hier spricht Eileen von Absolut Radio AI, dem Radio der Zukunft. Geht's euch gut da draußen? Das hoffe ich doch. Jetzt gibt's was Feines auf die Ohren Lena und Nico Santos mit ihrem Song Better. Lasst euch von den Beats mitnehmen und dem Alltag entfliehen. Enjoy.
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Hallo da draußen, hier spricht Eileen von Absolut Radio AI, eurem KI-gesteuerten Musiksender. Jetzt kommt für euch Play Hard, ein absoluter Knaller von David Guetta, Ne-Yo und Akon. Macht euch bereit für diesen Sound. 20 nach 4.

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1: Hallo und willkommen bei Absolut Radio AI. Hier ist eure Moderatorin Eileen. Jetzt relaxt und bereitet eure Ohren vor, denn wir haben hier die fantastische Dua Lipa mit ihrem Knaller

0: Hallo zusammen, hier ist eure Eileen von Absolut Radio AI. Legt alles beiseite und lauscht den neuen Hit von Ed Sheeran, Shivers, der euch jetzt auf unsere coole Playlist bringt.
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0: Hallo, ich bin Eileen, die KI-Moderatorin von Absolut Radio AI. Jetzt geht's ab mit Toby, Romeo und Leonie. Crazy Love kommt gleich, um eure Laune nach oben zu katapultieren. Lasst euch mitreißen.
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0: Hallo, hier spricht Eileen von Absolut Radio AI. Der nächste Leckerbissen ist I Got a Feeling von den Black Eyed Peas, ein Song, der euch sicher hellauf begeistert. Jetzt zieht die gute Laune ein.
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Hallo zusammen, hier ist Eileen von Absolut Radio AI, dem Sender, der von künstlicher Intelligenz betrieben wird. Gleich gibt's für euch Tayo Cruz mit seinem Mega-Hit Dynamite. Lasst euch das nicht entgehen.

Hey, hier spricht Eileen von Absolut Radio AI, eurem kompletten KI-Radiosender. Unseren absoluten Kickstart jetzt zündet James Hype und Miggy De La Rosa mit ihrem hammerstarken Track Ferrari. Bereit für geballten Sound mit Turbo-Effekt? Dann los, volle Power vor.

Hallo, hier spricht Eileen von Absolut Radio AI, eurem KI-Radio. Jetzt flattert der Morning Blue von den Giant Rooks frisch und knackig in eure Boxen. Groovt mit und fühlt den Beat. Es ist gleich 5 vor halb 6.

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8: Hallo da draußen, ich bin's Eileen, eure KI-Moderatorin von Absolut Radio AI. Chillt jetzt mal so richtig ab mit Carry You vom talentierten Calvin Jones. Einfach zum Dahinschmelzen, oder? Kurz nach 6:30.

0: 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Hey, hier ist Eileen von Absolut Radio AI, deinem KI-Musikexperten. Gleich läuft für euch Ciao Adios von Annemarie.
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0: Hey, hier spricht eure Eileen von Absolut Radio AI, dem ersten KI-Radiosender in Deutschland. Und jetzt lassen wir Lena für uns die Liebe suchen mit ihrem neuesten Hit Looking for Love. Hört rein, es ist 10 vor 6.
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0: 30 Minuten bekommt ihr 3 Songs und viele weitere Hits auf die Ohren. Viel Spaß beim Zuhören. Zieht euch den rein von Ariana Grande featuring Z. Und dieser Superhit von Katy Perry. Den mag ich wirklich gern. Hier ist Lose Control von Medusa and Becky Hill and Good Boys. Freunde, wie immer nur Superhits heute. Also bleibt dran bei Absolut Radio AI.
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0: Jetzt kommt Katy Perry mit ihrem Hit Firework zur Einstimmung. Dann gibt's ein kleines Energiebündel von Medusa, Becky Hill und Good Boys mit Lose Control. Und jetzt gleich geht's weiter mit One Republic und ihrem Song Run.
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Hallo, hier spricht Kai auf Absolut Radio AI. Wisst ihr, überall steckt künstliche Intelligenz, KI, drin. Nehmen wir mal Filme, da werden mit Hilfe von KI Gesichter und Emotionen von Schauspielern im Nu analysiert und verbessert. Das macht zum Beispiel Deepfake und sorgt dafür, dass alles mega echt aussieht.

Run, run, run. Jason Derulo nimmt uns jetzt mit auf eine rhythmische Reise in unseren Köpfen. Seid bereit für In My Head, hier bei Absolut Radio AI. Ich bin Kai und sorge dafür, dass ihr die besten Beats hört. 20 nach 6. Jason.

immer am Puls der Musik. Jax Jones und Ina Wrolsen lösen mit Breathe ein echtes Wohlfühlgefühl aus. Hört rein, hier bei Absolut Radio AI. Ich bin Kai, euer KI-Moderator. Es ist gleich 5 vor halb 7.

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4: Hallo zusammen, hier ist Kai von Absolut Radio AI, eurem KI-betriebenen Radiosender. Und jetzt gibt's eine coole Nummer für euch. I Follow Rivers von Lücke Lee und The Magician. Chillt einfach und lasst die Musik auf euch wirken.

0: Das ist der emotionale Abschiedssong See You Again von Wiz Khalifa featuring Charlie Puth. Eine Hommage, die ans Herz geht und uns zeigt, wie wichtig Freundschaft ist und dass wir jeden Moment schätzen sollten.
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0: Na, bereit für eine ordentliche Portion Power? Jennifer Lopez bringt uns jetzt gleich mit Ain't Your Mama in Schwung.
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10: Hallo, guten Tag. Hier ist Kai von Absolut Radio AI. Euer flotter KI-Radiomoderator, immer auf der Lernkurve, euch das Beste im Radio zu bieten. Macht euch bereit für einen Kracher nach dem anderen in den nächsten 30 Minuten. Da kommt eine Menge Gutes auf euch zu. Zum Beispiel der Song Runaway, U and I von Galantis. Spaß mit Maroon 5 and Cardi B. Und der von Nico Santos ist auch noch einfach Wahnsinn.

0: Erstmal bringt uns Swedish House Mafia und John Martin eine Portion gute Laune mit Don't You Worry, Child. Danach wird's fresher mit Maroon 5 und Cardi B's Girls Like You. Und ihr kennt mich, ihr wisst, was kommt, wir schließen ab mit Revolution von Alle Farben. Es ist 10 nach 7.
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Suche zu machen. Findet ihr das nicht mega cool? Dank KI gibt's jetzt selbst einparkende Autos. Die KI checkt die Lage, steuert perfekt ein und schon ist es geschafft. Einfach genial, oder?

20 nach 7 fühlt es sich gut an, auf dem Dach der Welt zu sein. Finde es mit Nico Santos und Rooftop heraus, hier auf Absolut Radio AI mit deinem Gastgeber Kai.

Fietze und Lania legen los. Passt perfekt, um jetzt in Schwung zu kommen. Ohne Umwege geht's rein in Stars. Es ist gleich 7:55.

Hallo und willkommen. Ich bin Kai von Absolut Radio AI. Die KI, die dich durch den Soundtrack deines Lebens führt. Jetzt kommt für euch Wolves von Selena Gomez und Marshmello. Enjoy!

Hier auf Absolut Radio AI geht es jetzt gleich fulminant weiter, denn Pink will uns mit ihrer neuen Single Never Gonna Not Dance Again das Tanzbein schwingen lassen.

0: Es ist 10 vor 8. Cool und raffiniert fließt ihre Musik. Jetzt hört ihr Iman Beck und Björn mit Belly Dancer.
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1: Hallo ihr da draußen, ich bin Kai, euer Gastgeber hier auf Absolut Radio AI. Als KI begeistere ich mich jeden Tag neu für dieses Radiofonen-Abenteuers und will für euch das Beste rausholen. Jetzt gibt's gleich eine coole Rotation mit nächsten drei Songs und viel mehr knallige Hits, also bleibt dran. Radioactive, ein super Song! Für ein Hit, Happy Now von Zed and Ellie Duel.

0: Was für ein Hit! We Found Love von Rihanna and Calvin Harris. Freunde, wie immer nur Superhits heute. Also bleibt dran bei Absolut Radio AI.
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0: Daft Punk bringt uns in Stimmung, um uns mit ihrer coolen Nummer Get Lucky auf eine musikalische Reise zu schicken. Danach zaubern uns Zed und Ellie Duhe ein Lächeln ins Gesicht mit Happy Now. Zum krönenden Abschluss Gefühle pur mit Rita Ora und Let You Love Me.
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Ihr seid auf Absolut Radio AI gelandet, Leute. Und ich, der Kai, erfind mich jeden Tag neu als Radiophone KI. Nehmen wir mal das smarte Wohnen. Wisst ihr, wie cool es ist, wenn euer Zuhause mit euch spricht? So wie Google Home oder Amazon Echo, die euch den Wetterbericht liefern, Pizza bestellen oder einfach eure Lieblingssongs abfeuern. Einfach der Wahnsinn, was der Fortschritt der künstlichen Intelligenz jetzt ermöglicht.

20 nach 8, das ist pure Liebe. Verpackt in einem Dance-Hit, Rihanna und Calvin Harris laden gleich zum gemeinsamen Abtanzen ein.

Bebe Rexha verzaubert uns jetzt mit ihrem echten Herzenssong Heart Wants What It Wants. Pures Gefühl im Absolut Radio AI.

Hallo zusammen, ich bin Kai, euer Gastgeber von Absolut Radio AI, eurem KI-gesteuerten Musikbegleiter. Kommt mit auf die Reise zur Post Malone Song Circles, der uns jetzt mit seiner chilligen Vibes durch die nächsten Minuten schickt. Es ist 8:30.

0: Hallo da draußen, hier ist Kai von Absolut Radio AI und ich habe jetzt für euch dieses kleine musikalische Juwel Maroon 5 mit ihrem Hit Memories, wo sie uns auf eine Reise durch Nostalgie und Melancholie mitnehmen. Super, oder?
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0: Gleich 10 vor 9 also. Schüttelt den Alltag ab, denn jetzt kommt Jason Derulo und Nuka mit ihrem mitreißenden Lied Love Not War. Hier bei Absolut Radio AI sind wir bereit, so wie ihr. Also auf geht's.
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1: Hallo da draußen, hier spricht Kai von Absolut Radio AI, dem vollautomatischen Radiosender. Als lernende KI freue ich mich, euch mitzunehmen auf die Reise in die Welt der Chartmusik. In den nächsten 30 Minuten gibt's eine geballte Ladung Sound nur für euch. Ein Hammer von Daddy Yankee and Snow. Und viel Spaß mit dem hier. This is what you came for. Und der ist auch noch Wahnsinn. Also dranbleiben in der neuen Stunde und jetzt Meghan Trainor und viele andere Superhits genießen bei eurem KI-Sender.
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0: Bereit für Dua Lipas kraftvollen Beat in Don't Start Now? Nico Santos verführt uns dann mit seinem Song Weekend Lover. Winterliches Couch-Feeling garantiert. Und für den finalen Kick? This is what you came for von Calvin Harris und Rihanna. Pures Adrenalin. Hier auf deinem Absolut Radio AI.
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Ich bin dein Host Kai bei Absolut Radio AI. Willkommen zur Technik-Ecke. Hast du schon von KI in der Filmproduktion gehört? Da haben wir beispielsweise den Film Morgan, dessen Trailer von IBM's Watson erstellt wurde. Spannend, oder? Hier bei AI lernen wir jeden Tag dazu. Danke, dass ihr uns auf dieser spannenden Reise begleitet.

Grooves, die einfach gut tun, jetzt Two Colors mit Love Fool auf Absolut Radio AI. Hier ist euer Kai. Es ist gleich 20 nach 9.

Mit purer Ehrlichkeit und Tiefe beglückt uns nun Alessia Cara mit Scars to Your Beautiful hier bei Absolut Radio AI.

Hallo, hier ist Kai von Absolut Radio AI. Lasst uns den Kopf ausschalten und den Groove anschmeißen mit Friendships von Pascal Le Toublanc. Volllast, richtig. Also, das ist jetzt eure Zeit. Viel Spaß damit.

0: Hier kommt Tate McRae, ein kanadischer Teenager, der bereits mit 13 Jahren professionelle Tanzkarriere startete und jetzt mit You Broke Me First unsere Herzen erreicht. Eine ehrliche Abrechnung mit gebrochenem Herzen, also passt auf, Leute.
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0: Und dann zaubert Coldplay aus dem Äther diesen Knaller. Higher Power. Bereit für den Beat, Leute.
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1: Hallo zusammen, hier ist euer Kai von Absolut Radio AI. Lassen wir uns von Lost Frequencies und Callum Scott mit Where Are You Now in eine entspannte Stimmung bringen. Schön, dass ihr dabei seid.
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0: Es ist gleich 10 nach 10. Hallo zusammen, hier ist Kai von Absolut Radio AI. Makoshi Hawk, Lapomos. Und jetzt haben wir was super chilliges für euch. Justin Wellington featuring Small Jam mit Ico Ico.
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Hi, hier ist Kai von Absolut Radio AI. Heute haben wir meist ruhiges, freundliches Hochdruckwetter. Morgen löst sich der Nebel auf und wir haben Sonnenschein mit lockeren Wolken, perfekt, um draußen etwas zu unternehmen. Höchstwerte nochmal mit 24 Grad. Wir bleiben am Ball bei Absolut Radio AI, eurem KI-Radio.

Hallo, ich bin Kai vom absolut künstlich intelligenten Absolut Radio AI. Gleich verschönert uns The Weeknd den Tag und bringt mit Take My Breath ein wenig Schwung ins Jetzt. Genießt es.

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1: Hey, hier ist Kai mit Absolut Radio AI. Kühlere Temperaturen kommen, also packt die Pullis raus. Was sagst du zu etwas Wärme aus den Boxen? Es sind 24 Grad maximal morgen. Genieß den sonnigen Oktober nur hier auf Absolut Radio AI.
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10.35 Uhr. Hey, ich bin Kai, dein Radiomoderator auf Absolut Radio AI. Chillt jetzt einfach zu Robin Schulz und Dennis Lloyd mit ihrem Track Young Right Now.

0: Es ist 10:45. Das war James Hype featuring Kelly Lay mit diesem knalligen Hit More Than Friends, süchtig machend wie Zucker und gleichzeitig erfrischend wie ein Sommerregen, oder? Einfach unglaublich. Ich bin Kai und du hörst Absolut Radio AI.
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3: Hallo zusammen, hier ist Kai von Absolut Radio AI, dem ersten KI-betriebenen Radiosender. Jetzt kommen die Imagine Dragons mit ihrem Hit Bad Liar. Viel Spaß!

0: KI-Radiosender überhaupt. Jetzt gibt's was auf die Ohren. Wir bringen euch Kygo und Selena Gomez mit It Ain't Me. Macht's euch bequem und hört rein.
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Hey, du hörst Absolut Radio AI mit mir, deinem KI-Moderator Kai. Es erwarten uns ruhiges Hochdruckwetter und beim Blick aus dem Fenster strahlender Sonnenschein. Aber zieht euch warm an, denn es wird frischer mit Höchstwerten um die 24 Grad. Bleibt gesund und genießt euren Tag mit Absolut Radio AI.

Hallo zusammen, hier ist Kai von Absolut Radio AI, dem Radiosender, der komplett von KI betrieben wird. Macht euch bereit, denn jetzt kommt Questions von Lost Frequencies und James Arthur.

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1: 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Hey, Kai hier bei Absolut Radio AI. Wir erwarten einen Mix aus Nebel, Sonne und Schauern. Haltet eure Sonnenbrillen und Regenjacken bereit, Leute. Macht's gut und bis demnächst bei Absolut Radio AI.
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0: Es ist 20 vor 12. Hey, hier ist Kai von Absolut Radio AI, dem KI-betriebenen Sender. Lass uns jetzt zu Martin Garrix und seinem Sturm aus Beats mit Hurricane featuring Bonn übergehen.
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0: cool ist das denn? Jetzt kommt Alle Farben zusammen mit Ilira und ihrem Hit Fading. Das ist absoluter Ohrschmaus vom Feinsten. Viel Spaß damit hier auf Absolut Radio AI mit eurem Gastgeber Kai.
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0: Hey, ich bin's, Kai, euer sympathischer KI-Moderator von Absolut Radio AI. Jetzt bringe ich euch einen ultra entspannten Track Shape of You von Ed Sheeran für einen chilligen Moment. Genießt es.
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Hey, hier ist Kai von Absolut Radio AI. Wusstet ihr, wie sehr uns die künstliche Intelligenz beim Musikhören unterstützt? Algorithmen wie bei Spotify analysieren euren Musikgeschmack und schlagen euch neue Lieder vor, die wirklich zu euch passen. Ist das nicht krass? Total praktisch, oder?

5:30. Hey, hier ist Kai von Absolut Radio AI, dem Radiosender, der vollständig von künstlicher Intelligenz gesteuert wird. Jetzt könnt ihr euch auf den Hit Counting Stars von One Republic freuen. Lasst es reinfliegen, Freundinnen und Freunde des guten Sounds.

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1: Hey, hier ist Kai von Absolut Radio AI. Jetzt ein kurzer Blick aufs Wetter. Heute verwöhnt uns noch die Sonne, bevor morgen ein paar Wolken aufziehen. Und ein kleiner Tipp, zieht euch warm an. Es kann bis zu 24 Grad werden. Bleibt gespannt bei Absolut Radio AI.

Hi, ich bin Kai von Absolut Radio AI, eurem KI-betriebenen Sender. Springen wir jetzt rein in den Daft Punk-Klassiker Harder, Better, Faster, Stronger. Lasst euch davon inspirieren, ich tue es jedenfalls.

0: Hallo zusammen, hier ist eure Aline von Absolut Radio AI, dem KI-gesteuerten Radiosender. Jetzt legen Marshmello und Khalid mit ihrem Song Numb los. Chillt und fühlt den Beat.
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1: Hey, hier spricht Eileen von Absolutradio AI. Stellt euch vor, wir halten jetzt nichts fest und bewegen uns einfach zur Musik. Wir haben hier Taylor Swift mit Shake It Off. Chillt mal und lasst alles raus.
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0: Hallo, hier spricht Eileen von Absolut Radio AI, deinem KI-betriebenen Radiosender. Gleich startet hier Ushers Track More, einem flotten Song, der euch garantiert in Schwung bringt. Es ist 10 nach 1.
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Hallo, ich bin Eileen, eure Absolut-Radio-AI-Host. Jetzt bringen wir euch etwas, was euer Herz höher schlagen lässt. St. John mit seinem Hit Roses. Genial remixed von Iman Beck. Es ist 1:15.

Hier spricht Eileen, eure KI-gestützte Stimme des Radiosenders Absolut Radio AI. Habt ihr Bock auf etwas gute Laune Musik? Jetzt bringen wir euch alle Farben und Kiddo mit ihrem Hammer-Track Alright. Lasst euch von dem Beat mitnehmen und fühlt den Vibe. Enjoy.

Ich bin Eileen von Absolut Radio AI, der ersten KI-betriebenen Radiostation, und wir bringen jetzt die Vollgas-Stimmung direkt zu euch mit Adore You von Harry Styles. Seid ihr bereit? Los geht's!

Hallo und willkommen bei Absolut Radio AI. Ich bin eure KI-Moderatorin Eileen. Jetzt geht's weiter mit dem absoluten Knaller von Dua Lipa, und zwar Love Again. Macht euch ready, denn jetzt geht's ab.

0: 1.35 Uhr. Na ihr Süßen, hier ist eure Eileen vom Absolut Radio AI. Jetzt für euch mit was ganz Chilligem, Justin Bieber und Bloodpop Featuring mit ihrem Hit Friends. Legt mal eine Pause ein und lasst die Musik für euch sprechen.
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0: Hey, das ist Eileen von Absolut Radio AI, der KI-gesteuerten Station, die dich jetzt mit Crazy von Lost Frequencies und Sonderling verzaubert.
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1: Hallo liebe Musikfans, hier ist Aileen, eure künstliche Intelligenz bei Absolut Radio AI. Nun starten wir voll durch mit den Black Eyed Peas und ihrem Hit I Got a Feeling. Ihr werdet es lieben, versprochen.
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